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1: Sag dir nur auch mal, die sollen die Richte hinsetzen. Das ist doch scheiße. Hey, sag dir nochmal Bescheid. Hä?